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1: Klocka ist nun 8 mit 37 Minuten.
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1: 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Er sagt ihm, da nehmen die einen Mann, der verständig ist, der gut administrativ arbeiten kann. Und in den guten Jahren schafft du so viel zu sehen, als du kannst, damit du für die schlechten Jahre dann Reserve hast. 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Ich frage dich mal, was wirst du das erste getan haben, als du aus dem Gefängnis kommst? 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
2: Die Glocke ist nun 9 mit 43 Minuten.

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1: In unserem letzten Programm haben wir uns darüber unterhalten, wie es ist, wenn Menschen die vergeten. Folgen erst zu einer Schule Gottes. Im Fall von Joseph, im Alten Testament, im ersten Buch Mose, lesen wir, dass heute die Chance hat, direkt mit dem König in Verbindung zu kommen. Im Gefängnis wird der König sein Anscheinchen. Ein Mann, der direkten Kontakt jeden Tag mit dem König hat. Und Joseph hat ihm gesagt, wenn du rückkommst, dann vertell dem König, dass er hier sitzt. Er ist unschuldig. Er hat dort nicht gedacht, was man sagt, dass er gedacht hat. Er ist von einem Land, das weit auf ist von hier. In der Bibel sagt, dass der Anscheinchen am für Gott. Und es stellt mir so vor, dass Joseph jeden Tag darauf gewacht hat. Von dort wollen sie kommen, mich holen. Von dort wollen sie mich rütteln. Und der nächste Weg wollen sie. Aber da kommt keiner. Ich hoffe, in Paraguay, da wo ich wohne, im geratzten Gefängnis. Und eine Sache, was die Gefangenen alle taub haben, was die immer einhaben, ist, jeder wacht auf dem Dach, wo er rütteln kann. China sagt, mir geht es hier sehr schön, ich möchte hier noch lang bleiben. Die wollen alle rüt. Und alle haben diese Hoffnung in sein, am ich lebe nächste Welt oder nächsten Monat, wo ich rütkomme. Und so wird Joseph wahrscheinlich auch gegangen haben. Jeden Tag weiter ab und hat gedacht, von dort, wo der König mir rütkomme, holen Leute. Aber weißt du was? Joseph muss noch 2 Jahre warten. 2 Jahre, wo er immer damit leben muss, dass der Anscheinchen am Verjeter hat. Dass der Anscheinchen dem heute geholfen hat, dass er sein Wort nicht geholfen hat. Aber dann schenkt Gott dem König von Ägypten auch 2 Träume. Nun sehen wir, dass Joseph hat am Anfang von seinem Leben, also von dem, was wir hier behandelt haben in diesem Programm, hat Joseph 2 Mal geträumt. Dann Lothar hat er diese Gefangene 2 Träume. Und nun sehen wir, dass der König auch 2 Träume hat. Und in diesen Träumen, da passiert was ganz schreitliches, kann wie sagen. Zumindest der König, der war weit ab und ist ganz verwillert. Am ersten, da sind er 7 Vater Tje, die da am Ufer vom Rifa frete. Und dann kommen aus dem Rifa, kommen 7 ganz edle, ganz dünne Klempe raus. Und die frete diese 7 Vater Tje ab. Aber sie blieben kreuz so dann aus Ferja. Kreuz so klemperisch aus Ferja. Und der König weiß nicht, was das bedienen soll. Er weicht ab, schlappt dann nachher, aber war da ein. Und dann sieht er dort 7 volle Ohren vom Kuren, dass die vom Wert sind. Und besieht was eine andere Plant mit 7 Ladeohren. Und die fragt das so ab, aber bleibt kreuz so dann aus Ferja. Und als er dann davon abweicht, dann raubt er all seine Diener staub und raubt die Menschen, die in Ägypten normalerweise eine Arbeit haben, dass sie die Träume interpretieren müssen. Früher wird es so, in jedem Königshof gab es seine Menschen, die wären für so etwas zuständig, aber China kann dem König sagen, was das wir. Und dann ist der Anscheinchen. Und dann fliegt er mal endlich was bei. Und nun will er sich dem König beibringen und sagen, weißt du, was König, als ich einmal im Gefängnis war, damals, als du mich dann angeschmettert hast, da traf ich einen jungen Hebräer, einen Sklave, der da war. Und der verstand, Träume zu interpretieren. Der konnte sagen, was die Bedeutung war von einem Traum. Und dort ist der Moment, wo der König Joseph rütholen lässt. Und nun ist es endlich so weit, dass der König, dass Joseph vor dem König kommt. Und der König sagt zu Joseph, hörst mal, er hat einen Traum gehabt und China kann den dienen. Dort wird gesagt, dass wenn du einen Traum hörst, kannst du den dienen. So sagt er in 1. Mose 41, Vers 15. Aber hörst du mal die Antwort, die Joseph am Jeff. Das gefällt mir sehr. Joseph sagt, ich kann das nicht, mein Herr, aber Gott wird dem Chinesen eine gute Dienung geben. Auch hier, Jeff Joseph nicht mit sich an und sagt, ja, ich kann so etwas dort, ich habe so etwas gelernt. Mir hat der Herr die Gaufe gegeben. Er sagt einfach, Gott kann das tun. Und Gott wird das tun. So der König vertellt ihm den Traum, dem ersten, was er hat, auch dem zweiten. Und Joseph sagt, am dort bedient, dort eine Zukunft 7 sehr gute Jahre über Ägypten kommen werden. wo sehr viel wert wird sein, wo die Tier wurde sehr fad sein. Und dann wurden nachher 7 schlechte Jahre kommen. 7 Jahre, wo das nicht regnen wird, wo eine große Hungersnot kommen wird. Dort all das Geld, was vorher gewesen ist, so verschwinden wird, als wenn das niemals gewesen wäre. Aber er bleibt nicht bloß bei der Deutung von diesem Traum stehen. Er sagt dem König auch kurz, was er tun soll. Er sagt ihm, du nimm ihn dir einen Mann, der verständig ist, der gut administrativ arbeiten kann. Und in den guten Jahren schafft so viel zu sehen, als du kannst, damit du für die schlechten Jahre dann Reserve hast. Und der König sagt, in Vers 39 von Kapitel 41, dass Gott die dich gewesen hat, bewies, dass du kein anderer im Land so weise ist und so die Sache versteht als du. Ich würde über mein Land sagen, in alle Ägypter sollen sich nur deine Ordnungen richten. Ich sehe der Einzige, der noch über dich steht. Und der König sagt zu Joseph, ich sah dich über ganz Ägypten. Und der König nimmt seinen Ring auf von seinen Finger und sah Joseph den offenen Finger. Er legt ihm einen Rock von goldenem Linzzeug tragen und legt ihm eine goldene Kette um seinen Hals. Er legt ihn auf seinen zweitbesten Wagen vorn. Und als er durch das Land fuhr, sehen sie vor ihm schneidend. So wird Joseph der Gouverneur von über ganz Ägypten. Und der König sagt zu Joseph, ich sehe den König und habe alle Macht. Aber ohne dass du dort lässt, darf China und das ganze Land so viel aus der Hand oder den Fuß abheben. Dort wird die Macht, was der König Joseph gab. Nun wird er tun, von was er geträumt hat. Dass die Menschen vor ihm durchfallen, dass die Menschen durchschneiden werden vor ihm. Er kriegt auch eine Früh vom König und fängt ein neues Leben an. Ich frage dich mal, was würdest du das erste getan haben, als du aus dem Gefängnis kommst? Vielleicht denkt wie, na ja, arbeiten, nicht, kann keine Zeit verlieren, als gute Minister sind wie bekannt, dass wir gut zu administrieren verstehen, wie wurde Furz anfangen, das ganze Land zu organisieren. Aber weißt du was? Was die meisten von uns getan haben, zumindest ich, das muss ich dir geben. Nun, wo ich bloß noch der König über mir ist und ich der zweitgrätste Mann von ganz Ägypten sehe, ich würde mit 2 Menschen geraubt haben. Ein ist der Einschenker und ich würde ihm gesagt haben, kannst du dich an mich erinnern? Weißt du noch, dass du mir mal versprochst, dass du wirst zum König von mir reden? Und das passiert niemals? 2 Jahre habe ich noch an dich gehockt und du hast währenddessen dein Leben genäht gekonnt. Und dann habe ich mir der Früh von Potiphar geholt, am liebsten mit ihrem Mann taub. Und habe gesagt, weißt du, bescheid, dass du die Lage hast, und dort ich die ganze 14 Jahre hier im Gefängnis gesehen habe, bloß willst du deinen Mann mal fertig Lage hast. Ich habe dem Potiphar gesagt, weißt du, deine Früh, der hat schreitliche Lage, und nun hat er auch mal im Gefängnis nennen, ich habe ja die Macht dort auch. Weißt du, was, Brüder und Schwestern manchmal sind wie sehr rachsüchtig. Und wir wollen das andere selbst erleben, was wir da gemacht haben. 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Und in diese, all diese Jahre, was er im Gefängnis hat, hat Gott an ihm bewirkt, dass er verzeihen kann. Wenn du der schwere Tide gewonnen bist, wenn du sehr angerecht behandelt worden bist, wie ist dein Hort? Bist du verbettet, Gott gegenüber? Bist du verbettet, die Menschen gegenüber? Oder hast du ein Wort, das dir lieb hat, zu verzeihen? Ich wünsche dir das Letzte. Ich wünsche dir, dass du verzeihen kannst. 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
1: Die Glocke ist nicht 3, mit 45 Minuten.

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1: Das ist die Kinderstund von Radio Segenswelle. 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

0: Die Geschichte von Ali in der Erfahrung mit der Rolltrap, die wir noch nicht ein. Willst du vorher, der hat ja eine Beobachtung gemacht. Und wir hören ja von dem Bibelfers. Mal schauen, wo helfen sie, die Jungs dort auch zu erklären.
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Von dort geht nun die plautische Tinerstund von Radio Segenswelle zu eng. 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

0: Mittag essen ich 5 mit 12 Minuten.
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0: Bibelfers für von dir. 2. 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Der Helperspiele Sammlung.
1: Wir danken Gott, dass er dem Titus denselben Iva an der Tor gegeben hat, als wir haben. 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
1: Die Glocke ist nun SAS mit 43 Minuten.

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1: In unserem letzten Programm haben wir uns darüber angehört, wie es ist, wenn Menschen die vergeten. Vor